0: selben Exempel. 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

0: Simon?
1: Ja, für mich ist es ähnlich natürlich. Es ist sehr schön, jemanden zu treffen, den wir vorher noch nie miteinander gespielt haben. Es war auch sehr schön, zwei Tage miteinander zu verbringen. Weil sonst sind so die Rencontres eher so Ad-hoc-Rencontres. Das heisst, man trifft sich einfach auf der Bühne. Und da haben wir tatsächlich zwei Tage gehabt, um miteinander etwas auszuprobieren. Auch schön, weil wir uns natürlich musikalisch auch treffen mit den ganzen experimentellen Ansätzen über so die No-Input-Feedback-Sachen. Und Daniel hat uns ja zusammengebracht und hat natürlich recht gehabt, uns zusammenzubringen. Sehr schön, danke.
2: Danke dir.
1: Und innerhalb von zwei Tagen kann man ja nicht wahnsinnig viel herkriegen. Es ist wie so ein aneinander antasten quasi, wie könnte man gemeinsame Sprache innerhalb von zwei Tagen entwickeln. Wir spielen dann nachher und wir wissen nicht, was passieren wird. Darum ist es eigentlich umso schöner.
3: Du coup, on est arrivé avec plusieurs machines au début de la résidence et puis on a chacun apporté les choses qu'on avait envie de voir faire vivre pendant ces deux jours. Et on s'est plutôt dirigé vers une direction, vers le no input feedback. Et donc c'est plutôt une restriction qu'on s'est donnée pour pouvoir aller chercher des trucs beaucoup plus précisément. Et puis on a... Moi, par exemple, j'ai des synthétiseurs que j'ai démontés, que je peux utiliser en circuit pour pouvoir aller chercher des résistances. Et ensuite, on peut mélanger avec ce que Simon a apporté pour pouvoir avoir une précision plus via le modulaire. Et puis de mélanger tout ça pour avoir un petit organisme de deux cellules qui viennent s'ajouter, se complémenter et peut-être faire une nouvelle cellule pluricellulaire.
1: Also ich glaube schon, das Zentrum von beiden ist quasi das Mischpult als Hauptinstrument. Und dann schauen wir, was aus diesem Mischpult rausgequetscht werden kann.

0: Aber dieses Jahr haben wir etwas ganz Neues und experimentiert gemacht. Künstler und Künstlerinnen aus verschiedenen sprachlichen Regionen zu treffen, ein bisschen arbeiten und dann zum ersten Mal auf die Szene etwas präsentieren. Das erste Mal war in Zürich mit einem Künstler aus Zürich und aus Genf. 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Retoromanisch schwierig für mich, aber ich werde es schaffen. Es gibt diese neue KI Apertus an der Schweiz, der sehr gut Retoromanisch kennt, so ich kann es schaffen. In Ruhr, zwei Teilen, haben wir Ende April schon etwas gezeigt, etwas Cachalo. Und jetzt, ich bin so zufrieden, dass wir es geschafft haben, mit die letzte Zeile von dieses Jahr von Rösti Brücke, Leander und Tizia. Die haben ein paar Tage zusammen zum ersten Mal getroffen, zum ersten Mal etwas probiert und zum ersten Mal hier etwas zeigen. Das ist auch das erste Mal für mich zu hören, so ich... Ja, ich bin ganz excited.
1: Salut, romanisch. Ja, also hier fich in a biale experiencia. Hier valti sorprendente, ja de vini insieme con un cici direct de Louvre, se ja kin se veva bo chic coiai. 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Ne?
2: Nein, du
1: bist das nicht. Ja, das funktioniert auch bien, personal, man ist auch sehr interessant, die Saison Flintig. Musikal, mein, fech, also für mich ist auch sehr gut, musikal, mein, die Brau, andere Skaus, die Prim, wenn sie, wenn sie mit dem Kant, die Sekunde gehen, mit der Klarinette, wo sie ihr, die Prim, gehen, die Tekun Elektronik. Mi c'è gashi prua de sotten si propi de era fech interessant
2: ja für mich ist eigentlich so wenn ich am meisten schaffe weil ich oft in der freien Improvisation auf viele Leute als erste Mal auf der Bühne oder es ist sie das erste Mal treffe und ich glaube für mich das Spannendste ist wie sich mein eigene Spiel, je nach Person, die ich spiele, verändert oder sich so der Horizont und die Klangfarbe erweitert. Oder ich mag es eigentlich mich nicht immer selber genau gleich zu wiederholen und das auf so alle Gruppen anzuwenden, sondern so spezifisch dann darauf einzugehen, was alle für eine Klangsprache haben. Und ja, das finde ich auch bereichernd, weil ich auch viel so Begegnungen haben. Ja?
3: Zusammenspielen, zusammen komposieren, war es Freispiel oder ein bisschen Gedenken um die Narrative?
2: Schon sehr viel Freispiel. Wir haben viele aufgenommen und so längere Bögen gespielt, nachher die Aufnahmen angelöst, ein bisschen geschaut, was, ja, welche Klangfarben oder Stellen sind irgendwie gut zusammengekommen und haben uns die ein bisschen gemerkt, aber es ist gleich noch ein relativ offener Rahmen, aber mit vielleicht konkreten Klangvorstellungen drin.
1: Ja, ich denke, es ist interessant, dass wir Themen, die wir haben, die wir haben. Es ist ein bisschen gut, dass wir uns mit dem Titel Covinque vius, per quel che ti ha di e dico che il devo, se tutti ne abbiamo le scousse, se tutti ne abbiamo fatto, che non si voleva fare, per so inter novas casas vegni disvitire, cac... 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
2: Also der Akkordeon ist einfach ein Teil von mir, ist schon immer mein Instrument, ich wollte es schon immer spielen. Es ist ich mache mir nicht unbedingt noch Gedanken, warum jetzt Akkordeon oder wieso, es ist wie schon immer klar gewesen. Und also ich brauche es auch auf sehr viele verschiedene Arten und Weisen und die verschiedenen Gruppen, die ich spiele, tönen sehr, sehr unterschiedlich. Es ist mehr einfach ein Medium, mich auszudrücken, denke ich. Und bei mir ist es einfach das Akkordeon, wo, also ich liebe den Akkordeonklang. Ich bin damit aufgewachsen auch.
3: Klangsprachend. Ich habe ein paar verschiedene Einflüsse gehört. Eine, der war sehr, sehr rösch, die Brücke, sehr helvetisch. War das ein bisschen Jüdisch?
1: Ja, so wissen Sie es hier. Aber das Buch uns zieht, ich will ein bisschen ein Jodel. Ich hätte das Exerzitis, wo ich fahre, ein Tick Pipauk. Aber ja, ich hatte in Tun interessant, gerade in diesem Kontext, dass ich muss ein Tick in Autor tun. Ja.
3: Merci vielmals, grazie fitch. Etwas anders oder?
1: Grazie fitch, per quella possibilità.

0: Mark 1.
1: Ich hab da drauf gedrückt.
2: There I was.
1: Das Tier, genau, ist auf Mark 1.